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2: AIDA Time. Es ist 2 Uhr.

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2: AIDA Time. Es ist 3 Uhr.

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AIDA Time. Es ist 4 Uhr.

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AIDA Time. Es ist 5 Uhr. 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
0: AIDA Time, es ist 6 Uhr.
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3: Einen wunderschönen guten Morgen euch von der Midsummer at Sea Special Cruise und wir sind heute unterwegs in Richtung Heugesund. Wir haben uns an Bord mal umgehört, worauf sich die Gäste beim Landgang besonders freuen. Vielleicht ist ja auch ein echter Geheimtipp dabei für eure nächste Norwegenreise. Wer weiß. Und Musik gibt's natürlich auch für das erste Lächeln des Tages, unter anderem gleich Coldplay mit Feels Like I'm Falling in Love. Und jetzt starten wir mit Loy, Red Eyes hier auf AIDA Radio.

Guten Morgen von Aida Perla von der Midsummer at Sea Reise. Und wir sind auf dem Weg nach Holgersund. Und die Vorfreude, die steigt auf jeden Fall. Die Stadt liegt ja wunderbar zwischen Fjorden und Inseln an der norwegischen Westküste. Und schon gerade beim Einfahren in Richtung Hafen, da bekommt man hier wirklich Gänsehaut von dieser tollen Aussicht. Hier dreht sich auch vieles um Wikingerzeit. Ganz in der Nähe liegt nämlich Avaldsnes, eines der bedeutendsten historischen Orte Norwegens. So lässt sich Midsommer feiern und genießen, das kann ich euch sagen. Ich schicke euch erfrischende Grüße aus dem Norden ins sommerliche Deutschland. Genießt den Start in den Tag mit der besten Musik für mehr Gefühl. Hier sind Duran Duran mit Wild Boys auf AIDA Radio, eure Urlaubsradio.

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2: Kaugummi. Den kaut man ja oft einfach so nebenbei, ohne groß weiter darüber nachzudenken. Ist aber eigentlich richtig praktisch, weil diese ganze Kaubewegung, die macht mehr, als man eigentlich denkt. Der rhythmische Ablauf, der hilft nämlich wirklich ein bisschen, ja, runterzukommen. Man baut Stress ab und man wird kurzfristig sogar konzentrierter. Und gleichzeitig lenkt das Kauen den Kopf ab, ähnlich wie mit dem Fußwippen oder auf dem Tisch rumklopfen oder so. Deshalb greifen viele ganz automatisch dazu, wenn sie nervös sind oder sich konzentrieren müssen. Also wieder was dazugelernt und weiter geht's hier mit der besten Musik für mehr Gefühl.

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5: Gestern Bergen, heute schon wieder neue Abenteuer in Sicht. Sandra hier und ich nehme euch mit.

Auf der Midsummer at Sea Reise. Gestern ja der erste Stopp in Bergen, eigentlich ja bekannt als regenreichste Stadt Europas, aber wir wurden wirklich positiv überrascht. In 10 Minuten gibt's für euch alle Eindrücke dieser tollen Destination nach der besten Musik für mehr Gefühl mit U2. Vorher noch Save My Love von Kygo, Khalid und Griffin hier auf AIDA Radio, eurem Urlaubsradio.

Samstag früh und gestern war ja unser erster Halt auf der Midsommer-Erziehreise. Bergen nämlich. Und was sollen wir sagen? Kein einziger Regentropfen, dafür ganz viele glückliche Gesichter am Ende des Tages. Finja, du

0: Du warst ja auch unterwegs, hast Eindrücke gesammelt und ich habe gehört, es ging für dich sogar hoch hinaus.
1: Oh ja, ich bin mit der Floyen-Standseilbahn zum Gipfel des Floyen gefahren und dieser Blick über die Berge mit den bunten Häusern und dem Wasser, einfach unglaublich schön. Mein Highlight waren auf jeden Fall die Ziegen, die da oben rumliefen, die waren super entspannt und ich konnte sogar ein Selfie mit einer machen. Also wirklich ein perfekter Mix aus Natur, Aussicht und kleinen Überraschungen und auch die Gäste der mit Summer at Sea Cruise waren begeistert. Ich habe mich mal umgehört.
2: Wir waren auf dem Berg Ulriken mit der Seilbahn oben. Das Wetter ja hat super gepasst heute und waren begeistert.
3: Wir fanden es auf jeden Fall alle toll. Wir sind da auf die Bergspitze gewandert und sonst Fischmarkt war auch noch eine gute Erfahrung und generell die schöne Stadt nochmal erleben.
4: Das Wetter war natürlich auch wundervoll. Bergen in Sonne erlebt man, glaube ich, relativ selten und wir haben es sehr genossen.
5: Wir sind mit der Floyen-Bahn nach oben gefahren und die Aussicht war spektakulär plus die Ziegen ein Highlight.
0: So schön. Ah, das Selfie mit der Ziege, das musste mir gleich unbedingt mal zeigen. Aber genau solche Momente machen diese Reise auch einfach besonders. Und wir nehmen euch natürlich weiter mit auf dieser Reise. Mit dabei die beste Musik für mehr Gefühl. Das ist U2, With or Without You auf AIDA Radio, eurem Urlaubsradio.

Sandra hier für euch von der Midsummer at Sea Special Cruise auf AIDA Perla. Ihr hört AIDA Radio und wir machen direkt weiter mit der besten Musik für mehr Gefühl. Hier kommt Ed Sheeran mit Sapphire für euren entspannten Start in den Tag.

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4: AIDA Time. Es ist 7 Uhr.
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6: Nicht nur bei uns, auf hoher See läuft's rund, auch an Land ist was los. Und damit guten Morgen euch auf AIDA Radio. Die Kieler Woche ist gestartet und AIDA ist mittendrin. Warum ein Ausflug zu diesem Event sich allemal lohnt, mehr dazu in 10 Minuten. Davor die beste Musik für mehr Gefühl. Tina Turner steht schon in den Startlöchern und bringt uns gleich zum Mitsingen am Morgen.

0: Die Kieler Woche läuft gerade auf Hochtouren und mittendrin AIDA mit der Urlaubswelt. Wenn ihr vor Ort seid, dann lohnt sich ein Besuch auf jeden Fall. Was euch da genau erwartet, das weiß Franzi Zander aus dem AIDA-Veranstaltungsbereich natürlich am besten.
1: Also erstmal natürlich das Highlight, unser Standort, direkt an der Förde. Die Sonne lacht, wir haben hier Palmen aufgestellt und zwei Terrassen, von denen man wunderbar die Schiffe beobachten kann auf der Kieler Förde. Wir haben unsere Kusshaltestelle mitgebracht, natürlich das Highlight schlechthin. Da muss ein Foto auf jeden Fall mit dabei sein. Also ganz, ganz viele Highlights haben wir dieses Jahr für unsere Gäste hier mitgebracht.
0: Bis Sonntag findet ihr die AIDA Urlaubswelt mitten auf der Kieler Woche und wir sind natürlich auch für euch dabei. Mein Kollege Dominik, der meldet sich am Wochenende wieder live von dort. Am Samstag von 14 bis 18 Uhr und Sonntag geht es dann sogar schon um 12 Uhr los mit unserer großen Special-Sendung von der Kieler Woche. Und jetzt heißt es erstmal weiter entspannt in den Dienstag mit der besten Musik für mehr Gefühl hier auf AIDA Radio.

Gleich 7:30 mit AIDA Radio und ich bringe euch weiter entspannt in den Morgen mit richtig guten Vibes hier an Bord der AIDA Perla auf der Midsummer at Sea Reise. Und einer, der einfach immer für Hits sorgt, egal ob gefühlvoll oder auch mal richtig catchy, ist Justin Bieber. Mit Friends hat er damals wieder so einen Song abgeliefert, den man sofort mitsingen kann. Läuft einfach. Und den habe ich jetzt für euch dabei, zusammen mit Blubpop, Justin Bieber, Friends, hier auf AIDA Radio.

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5: Sommer, Sonne und gute Nachrichten. Ihr müsst aktuell gar nicht weit reisen für bestes Wetter. Sandra hier für euren Start in den Tag und im Reisewetter gibt's in gut 10 Minuten ein Wetter-Update mit sommerlichem Ausblick in Deutschland. Außerdem bringe ich euch Disco-Feeling durchs Radio mit Daft Punk und Get Lucky. Und jetzt heißt es erstmal Turn the Lights Off von Kato featuring John. Denn die Sonne, die scheint mit AIDA Radio, eurem Urlaubsradio.

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1: Um die 23 Grad, eine frische Brise von der Ostsee und ein freundlicher Mix aus Sonne und ein paar kleinen, lockeren Wolken. Heute in Rostock an der Ostsee. Und hier bekommt ihr echtes Küstengefühl mit weitem Meerblick, maritimen Flair und ganz viel frischer Luft. Vom lebendigen Stadthafen bis zu den breiten Sandstränden in Warnemünde ist Wasser hier wirklich immer ganz nah. Nordisch, charmant und einfach richtig erholsam. 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

Get Lucky war das von Daft Punk, da ist die gute Laune doch garantiert und wir machen bestens gelaunt weiter mit einer Künstlerin, die mit ihrer ja souligen Stimme und dieser Leichtigkeit in ihren Songs die Herzen im Sturm erobert hat. Das ist Olivia Dean mit So Easy für euren Dienstagmorgen mit AIDA Radio. 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
6: AIDA Time. Es ist 8 Uhr.
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7: Hier an Bord der Midsommer-at-Sea-Reise wird's langsam ernst. Die ersten Gäste sind bereit für Heugesund. Und hier gibt's an Land einiges zu erleben. Eine tolle Reise mit tollen Landgängen, echte Geheimtipps inklusive. In 10 Minuten hört ihr dazu mehr hier auf AIDA Radio. Und jetzt erstmal rein in den Dienstag. Das ist Ordinary von Alex Warren. Lauter drehen und los geht's.
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0: Morgen von Aida Perla, Sandra hier für euch und wir sind heute in Holgesund angekommen. Die ersten Gäste sind schon bereit, ihr Abenteuer an Land zu starten. Mit dabei ist auch meine Kollegin Finja. Sag mal, was hast du denn heute so vor und was haben sich die Gäste denn Schönes vorgenommen?
1: Holgesund hat ja diesen Wikinger-Charme und wunderschöne Natur drumherum. Da schaue ich mir gleich den Hafen ein bisschen genauer an und will auch unbedingt noch raus ins Grüne. Und ja, hören wir mal, was unsere Gäste so geplant haben.
2: Wir haben nichts für Holgesund bisher geplant. Wir sind noch offen.
3: Eine kleine Stadtrundfahrt.
4: Das ist eine sehr gute Frage. Irgendwas mit Wasserfällen.
5: An Land auf jeden Fall.
0: Danke dir, Finja. Da bin ich mal gespannt, was du morgen früh berichtest von deinem Landgang heute. Es gibt auf jeden Fall jede Menge Möglichkeiten heute in Holgesund hier in Norwegen. Und wir machen weiter für ein bisschen Urlaubsfeeling, dass wir euch nach Deutschland schicken, ins Büro, ins Auto oder eben auch nach Hause. Hier ist die beste Musik für mehr Gefühl. Hier ist John Farnham mit You're the Voice auf Aida Radio, eurem Urlaubsradio.

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3: Guten Morgen von Bord der Midsummer at Sea-Reise auf AIDA Perla. Und wenn wir schon mal hier an Bord sind, dann wollen wir es natürlich ganz genau wissen. In 10 Minuten klären wir also wieder eine eurer Fragen rund um die Schiffs- und Seefahrt. Ein Kapitän wird uns Frage und Antwort stehen. Davor gibt es gute Laune für euren Dienstag übers Radio mit der besten Musik für mehr Gefühl mit Azizam von Ed Sheeran und davor jetzt Bibi Rexha mit New Religion. Das ist AIDA Radio, euer Urlaubsradio mit mir, Sandra.

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2: Rein in den Tag und ganz viele liebe Grüße von AIDA Perla aus Norwegen aktuell. Wir sind auf der Midsummer at Sea Special Cruise und auch heute wollen wir natürlich wieder eine eurer Fragen rund um die Schiffs- und Seefahrt klären. Und uns hat eine Frage von Benny aus Wismar erreicht. Er fragt nämlich, warum heißt es eigentlich bunkern und nicht tanken? Und das weiß kaum einer besser als AIDA-Kapitän Felix Rothe.
3: Ja, das hat was damit zu tun, dass wenn Massengüter eingelagert werden, sie generell gebunkert werden. Da spricht man zum Beispiel auch, dass man Getreide bunkert, Kohle bunkert oder Erz bunkert. Und wir an Bord, wir nehmen ja eine solche große Masse an Brennstoff an Bord, dass man da auch von Massengut sprechen kann. Entsprechend wird dann auch in der Seemannssprache, wenn wir tanken, von Bunkern gesprochen.
2: Danke an Felix Rothe fürs Frage aufklären und danke natürlich auch an Benny für deine Frage. Und falls ihr auch Fragen rund um die Schiffs- und Seefahrt habt, schickt sie gerne rein per WhatsApp oder Signal an die 0151 55 3x19.

Das war Faded von Alan Walker und genau dieser Moment hier an Bord, irgendwo zwischen Meerblick, frischer Brise und diesem ja endlosen skandinavischen Licht wirklich, das ist einfach pures Midsummer-Feeling auf Aida Perla und wir nehmen euch genau da mit rein, mit ganz viel Musik für gute Laune und Urlaubsgefühl. Jetzt für euch Teddy Swims, Tones and I und David Guetta mit Gone, Gone, Gone hier auf Aida Radio. 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
4: AIDA Time. Es ist 9 Uhr.
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5: Weiter geht es in den Vormittag mit der besten Musik für mehr Gefühl. Und was der Tag noch so bringt, das weiß Steffi Enders. Ab 16 Uhr begrüßt sie euch wieder zur AIDA Radio Primetime Show und hat in gut 10 Minuten schon mal einen spannenden Ausblick für uns dabei. Vorher Musik von Taylor Swift, da ist ja die Hochzeitsgerüchteküche ordentlich am Brodeln aktuell. Und wir hören sie gleich hier mit Opelite auf AIDA Radio. Und jetzt Musik aus Deutschland von Kamrat. Das ist Hug Yourself, also

0: Taylor Swift war das mit Opalite hier auf AIDA Radio. Und jetzt wollen wir natürlich schon mal in Richtung Nachmittag, in Richtung Dienstag Feierabend blicken. Da wartet wieder die AIDA Radio Primetime Show mit Steffi Enders und Thorsten Joost. Und Steffi hat jetzt schon mal einen kleinen Ausblick für uns, was uns da ab 16 Uhr mit ihr erwartet.
1: Ja, neben der Musik für mehr Gefühl gibt es, weil wir heute Dienstag haben, auch wieder Urlaubsfeeling beim Lesen. Unser Buchtipp entführt euch nämlich in einen kleinen Weinberg in der Provence. Außerdem werden wir natürlich auf der Kieler Woche vorbeischauen, was da so los ist. Und im Primetime Show Talk ab 18 Uhr dreht sich wieder alles bei Thorsten um das AIDA-Haus, das ihr euch bauen lassen könnt.
0: Das klingt doch wunderbar. Also spätestens um 16 Uhr lohnt sich das Einschalten wieder. Aber auch das Dranbleiben kann ich euch empfehlen, denn hier kommt für euch Culture Club mit Karma Chameleon auf AIDA Radio, eurem Urlaubsradio.

weiter darüber nachzudenken. Ist aber eigentlich richtig praktisch, weil diese ganze Kaubewegung, die macht mehr, als man eigentlich denkt. Der rhythmische Ablauf, der hilft nämlich wirklich ein bisschen, ja, runterzukommen. Man baut Stress ab und man wird kurzfristig sogar konzentrierter. Und gleichzeitig lenkt das Kauen den Kopf ab, ähnlich wie mit dem Fußwippen oder auf dem Tisch rumklopfen oder so. Deshalb greifen viele ganz automatisch dazu, wenn sie nervös sind oder sich konzentrieren müssen. Also wieder was dazugelernt und weiter geht's hier mit der besten Musik für mehr Gefühl.

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4: Neben der Midsommar-Etsy-Reise ist auch die Kieler Woche in vollem Gange. Und dieses Wochenende ist Dominik wieder live für euch vor Ort. Und damit erstmal einen wunderschönen guten Morgen euch. Ja, alle Infos zur Special-Sendung am Samstag und Sonntag mit Dominik und was ihr bei der AIDA-Urlaubswelt nicht verpassen dürft, das gibt's in gut 10 Minuten nach Musik von Billy Idol, The Script. Und jetzt starten wir mit Man I Need von Olivia Dean hier auf AIDA Radio. Sandra hier für euch. Einen wunderschönen guten Morgen.

0: Die Kieler Woche läuft gerade auf Hochtouren und mittendrin AIDA mit der Urlaubswelt. Wenn ihr vor Ort seid, dann lohnt sich ein Besuch auf jeden Fall. Was euch da genau erwartet, das weiß Franzi Zander aus dem AIDA-Veranstaltungsbereich natürlich am besten.
1: Also erstmal natürlich das Highlight, unser Standort, ja. Direkt an der Förde. Die Sonne lacht, wir haben hier Palmen aufgestellt und zwei Terrassen, von denen man wunderbar die Schiffe beobachten kann auf der Kieler Förde. 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Da muss ein Foto auf jeden Fall mit dabei sein. 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
0: Bis Sonntag findet ihr die AIDA Urlaubswelt mitten auf der Kieler Woche und wir sind natürlich auch für euch dabei. Mein Kollege Dominik, der meldet sich am Wochenende wieder live von dort. Am Samstag von 14 bis 18 Uhr und Sonntag geht es dann sogar schon um 12 Uhr los mit unserer großen Special-Sendung von der Kieler Woche. Und jetzt heißt es erstmal weiter entspannt in den Dienstag mit der besten Musik für mehr Gefühl hier auf AIDA Radio. 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

0: Rain mit Hey Soul Sister hier auf AIDA Radio und ich bin ein bisschen erschrocken, wenn ich auf die Uhr schaue. Mensch, die Zeit hier an Bord und mit euch am Morgen vergeht einfach wie im Flug, deswegen haben wir es schon wieder kurz vor 10. Zeit für mich mal nachzuhören, wo es gleich ab 10 Uhr im Abenteuerlandgang mit Arne Waag hingeht.
1: Heute heißt unser Ziel Reykjavik, die nördlichste Hauptstadt der Welt. Ihr kennt sicher diese bunten Holzhäuser, aber hier gibt es auch spektakuläre heiße Quellen und spannende Vulkanlandschaften. Wir entdecken den Charme Islands. Heute in Reykjavik, gleich geht's los in diese nördliche Metropole.
0: Da freuen wir uns doch drauf, danke dir Arne. Also, dranbleiben, aufdrehen, einen wunderschönen Dienstag euch und hier gibt's noch ein bisschen weiter. Die beste Musik für mehr Gefühl, mit dabei Katy Perry und jetzt Holly Humberstone. To love someone. Ich wünsche euch einen schönen Dienstag und wir hören uns gerne morgen wieder ab 6 Uhr hier auf AIDA Radio.
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2: Einer meiner schönsten AIDA-Momente war auf einer Norwegen-Kreuzfahrt. 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

Week. Was ihr vor der Ankunft unbedingt wissen müsst, das verrate ich euch gleich alles ganz entspannt. Nach der besten Musik für mehr Gefühl. Das ist unser Freund Kamrad Be Mine hier bei AIDA Radio. 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

Herzlich willkommen hier im AIDA Radio Abenteuerlandgang. Wir erkunden heute die isländische Hauptstadt Reykjavik. Und bevor wir loslegen mit dem Erkunden, gibt es jetzt erstmal noch ein paar Zahlen und Fakten. Etwa 120.000 Menschen nennen Reykjavik ihre Heimat. Ja, und die leben auch wegen des kühlen Wetters hier. Denn Wetterexpertinnen und Wetterexperten sprechen von einem gemäßigten Klima hier in Island. Die Sommer sind relativ kühl, das Wetter ist allgemein recht wechselhaft und die Temperaturen liegen aktuell so zwischen 7 und 14 Grad. Wärmer wird's hier selten, deswegen immer an eine Jacke denken, wenn ihr von Bord geht. Ja, dann geht's gleich los mit unserer Erkundungsreise durch die nördlichste

Willkommen zurück hier im AIDA Radio Abenteuerlandgang. Wir erkunden noch bis 14 Uhr diese wunderschöne Hauptstadt von Island. Wir sind in Reykjavik. Neben grandiosen Naturschauspielen wie imposanten Gletschern, Geysiren, Wasserfällen und Vulkanen bietet diese isländische Insel auch eine enorme Vielfalt an Kunst und Kultur. Das wohl imposanteste Gebäude von Reykjavik ist die Hallgrímskirkja. Mit einer Höhe von 74,5 Metern ist diese Kirche das zweithöchste Gebäude des Landes. Die Lage auf einem Hügel lässt sie noch mal ein bisschen imposanter wirken. Neben der Höhe ist aber auch vor allem ihr Baustil einmalig. Sie ähnelt stark der Form erstarrter Vulkanlava. Geht unbedingt auch mal rein in die Kirche, nicht nur weil der Eintritt kostenfrei ist, nein, drinnen erlebt ihr die riesengroße Pfeifenorgel, die über 5000 Pfeifen den gesamten Innenraum akustisch ausfüllen lässt. Also, die Hallgrímskirkja steht schon

Mal auf unserer Erkundungsliste für Reykjavik und dann geht's auch gleich wieder weiter durch die isländische Hauptstadt. Wir sind hier im AIDA Radio Abenteuerlandgang, heute in Reykjavik unterwegs.

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1: Mit Arne Waag und wir reisen durch Reykjavik in Island. Ach, was für eine zauberhafte Stadt. Gleich zeige ich euch ein wunderschönes Open-Air-Museum. Gleich nach der besten Musik für mehr Gefühl. Das ist Alex Foren, Fever Dream. Hier bei AIDA Radio, euer Urlaubsradio.

Ach ja, das ist nun wirklich ein ganz erholsamer Städtetrip heute hier im AIDA Radio Abenteuerlandgang. Das ist sozusagen die Klimaanlage, die kühlende Klimaanlage aus dem Radio. Wir sind in Reykjavik, der Hauptstadt von Island, aktuell 15 Grad. Und natürlich gibt es hier auch zahlreiche Museen. Eines davon möchte ich euch jetzt ans Herz legen, das Freilichtmuseum Erbær. Es ist das größte Open-Air-Museum des Landes. Hier erlebt ihr das historische Island mit einem nachgebildeten Dorf. Die hier aufgebauten Gebäude wurden von verschiedenen Orten der Insel hierher versetzt. Jedes Gebäude zeigt eine andere Epoche oder Lebensform vor der Industrialisierung. Hier könnt ihr locker 2 bis 3 Stunden euch mit der spannenden Geschichte Islands verbringen. Erlebt das Freilichtmuseum Erbær. Und dann geht's auch gleich wieder weiter durch Reykjavik in Island, hier im AIDA Radio Abenteuerlandgang.

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1: AIDA Time. Es ist 11 Uhr.
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5: Während wir zu Hause diese große Hitze erleben, kühlen wir in Reykjavik mal schön runter. 15 Grad heute in der isländischen Hauptstadt. Schön erfrischend und schön erfrischend anders sind auch die Menschen hier. Wie crazy genau, das verrate ich euch gleich nach der Bestmusik für mehr Gefühl. Das ist Kygo, Save My Love. Ja, hier ist AIDA Radio, euer Urlaubsradio.

Und schon geht's weiter hier im AIDA Radio Abenteuerlandgang. Wir sind noch gute 3 Stunden in Reykjavik in Island unterwegs. Und jetzt kommen wir auch schon zu einer ganz besonderen Eigenheit der Isländerinnen und Isländer. Denn etwa 60% von ihnen glauben fest an die Existenz von Elfen. Das sind kleine Kobolde, die den Menschen normalerweise wohlgesonnen sind. Und damit das auch so bleibt, sitzt zum Beispiel im Bauamt der Stadt eine Elfenbeauftragte. Die hat ein Auge auf elfenverdächtige Stellen und Plätze und markiert sie in Stadtplänen und auf Landkarten. Dort darf dann nicht gebaut werden. Aus diesem Grund verlaufen einige Straßen nicht gerade.

Gerade, sondern machen so Schlenker. Ihr könnt übrigens auch eine geführte Tour durch Reykjavik machen auf den Spuren der Elfen. Viel Spaß dabei und dann erkunden wir gleich weiter diese spannende und seltsame Hauptstadt von Island. Heute sind wir in Reykjavik unterwegs, hier im AIDA Radio Abenteuerland.

Willkommen zurück hier im AIDA Radio Abenteuerlandgang in Reykjavik und jetzt erkunden wir einen Ort hier in der isländischen Stadt, die Geschichte und Gegenwart des Landes miteinander verbindet. Wir spazieren entlang am Tjörmin. Das ist der idyllische Stadtsee mitten im Zentrum. Rund um das Gewässer befinden sich einige der wichtigsten Gebäude des Landes, darunter das Rathaus und das Parlament. Besonders beliebt ist der See wegen seiner vielen Wasservögel. Im Sommer herrscht hier eine entspannte Atmosphäre, während sich im Winter Teile des Sees sogar in eine Eisfläche verwandeln. Ein Spaziergang am Tjörmin zeigt euch eine ruhige, ja fast schon gemütliche Seite der isländischen Hauptstadt. Und genau das macht diesen Ort so besonders. Plant noch ein Bummel ein um den Tjörmin und dann geht's auch gleich wieder weiter. Hier im AIDA Radio Abenteuerlandgang. Willkommen in Reykjavik.

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3: Mit Arne Wag und wir reisen zusammen durch Reykjavik, die isländische Hauptstadt, hat so viel zu bieten. Was ihr auf gar keinen Fall verpassen dürft, zeige ich euch gleich. Nach der besten Musik für mehr Gefühl, das ist Bruno Mars, I Just Might. Läuft doch mit dem Dienstag. 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

Willkommen zurück in Reykjavik, hier im Maida-Radio Abenteuerlandgang. Und jetzt zeige ich euch das Wahrzeichen, das ihr garantiert schon auf vielen Island-Fotos gesehen habt. Das ist der Sun Voyager. Diese beeindruckende Skulptur direkt am Wasser erinnert an ein Wikingerschiff. Es steht aber für Hoffnung, Freiheit und die Sehnsucht nach neuen Horizonten. Von hier habt ihr übrigens auch einen ganz hervorragenden Blick auf die Bucht von Reykjavik und bei klarem Wetter sogar auf die Berge in der Ferne. Vor allem morgens und in den Abendstunden entstehen hier spektakuläre Fotos. Zu Recht ist Sun Voyager eines der meist fotografierten Orte der Stadt und des Landes. Gleich geht's weiter. Hier im AIDA Radio Abenteuerlandgang. Wir erkunden heute Reykjavik in Island. Hey.

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1: AIDA Time. Es ist 12 Uhr. 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
3: Wir reisen gleich weiter durch Reykjavik in Island. Jetzt feiern wir aber erstmal Harry Styles. American Girls. Läuft doch mit dem Dienstag. 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

Hier ist eure Lieblingsreisesendung, hier in eurem Lieblingsurlaubsradio. Hier ist das AIDA Radio Abenteuer Landgang und wir erkunden heute die spannende Hafen- und Hauptstadt Reykjavik in Island. Und jetzt gucken wir mal, was die Speisekarten hier so zu bieten haben. Na klar, traditionell findet ihr natürlich hier viel Fisch wie Wildlachs, Forelle und Rotbarsch. Und Fleisch gibt es hier natürlich auch, wie Lamm, Rentier und Wildgeflügel. Das Besondere, hier wird viel durch Räuchern, Trocknen, Pökeln oder Fermentieren konserviert und veredelt. Das gibt dem Fleisch auch nochmal eine ganz besonders geschmackliche Note. Was sozusagen hier das Lieblingsessen der Stadt ist, das sage ich euch gleich hier im AIDA Radio Abenteuer Landgang. Willkommen in Island, willkommen in Reykjavik. Blumen.

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1: Kleine Erkundungspause von Reykjavik in Island. 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
2: 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Meine schönsten Urlaubsmomente sind die gewesen als kleine Kinder, als wir mit 9 Stunden Fahrt im Auto nach Kroatien gefahren sind, zu meiner Oma in Čepin und dort ein paar Tage auf dem Bauernhof verbringen durften. Also das fand ich sehr schön.
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3: Während wir zu Hause diese große Hitze erleben, kühlen wir in Reykjavik jetzt erstmal schön runter. 15 Grad heute in der isländischen Hauptstadt. Schön erfrischend und schön erfrischend anders sind auch die Menschen hier. Wie genau, das verrate ich euch gleich nach der besten Musik für mehr Gefühl. Das ist unser Freund Michael Schulte, 5 AM. Ja, hier ist ja AIDA Radio, euer Urlaubsradio.
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Willkommen zurück in der Hauptstadt von Island. Wir erkunden heute Reykjavik. Noch eine gute Stunde sind wir hier unterwegs und jetzt habe ich euch noch das Lieblingsessen des Landes versprochen. Es ist Harefiskur. Eigentlich total einfach, das ist getrockneter Fisch. Den gibt's dann auf typisch isländischem Roggenbrot. Das schmeckt dann süßlich, zusammen mit dem salzigen Fisch, ein tolles Erlebnis. Traditionell wurde das Brot in einem quadratischen Tontopf im Erdboden dicht an einer heißen Quelle vergraben und dort 12 bis 14 Stunden gar gedünstet. Trockenfisch auf Roggenbrot unbedingt mal probieren, hier in Island. Und gleich geht's weiter, hier im AIDA Radio Abenteuerlandgang. Wir erkunden die Hauptstadt von Island. Wir sind in Reykjavik. Wie schön, dass ihr mitreist.

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2: 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AIDA Time. Es ist 13 Uhr.
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5: Wir reisen gleich weiter durch Reykjavik in Island. Diese zauberhafte Stadt hat noch so viel mehr zu bieten, auch kulinarisch. Was genau, sag ich euch gleich. Nach der besten Musik für mehr Gefühl, das ist Bebe Rexha, New Religion. 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

Und da sind wir zurück in der isländischen Insel. Wir sind in der Hauptstadt Reykjavík. Noch eine gute Stunde erkunden wir hier im AIDA Radio Abenteuer Landgang diese spannende Stadt. Eben habe ich euch ja schon vom Lieblingsessen vorgeschwärmt und jetzt gibt's noch ein leckeres isländisch-typisches Dessert. Da schwören alle drauf. Das ist ein Crepe- und Pfannkuchen-ähnliche Süßspeise. Pönukukur. Diese Pfannkuchen bestehen aus Mehl, Milch und Eiern und aus Butter. In Island gibt es spezielle Pfannen zum Ausbacken, die kleine kreisförmige Rillen haben. Wenn ihr Gefallen an diesem tollen Gebäck findet, dann könnt ihr auch so eine Pfanne als Mitbringsel mitnehmen, zum Beispiel für eure Freunde oder für euch selber. Schreiben wir gleich mal mit drauf auf unsere Erkundungsliste für Reykjavík in Island. Und dann geht's, sage ich, auch schon wieder weiter hier im AIDA Radio Abenteuerlandgang.

Ja, hier im AIDA-Radio Abenteuerlandgang erkunden wir heute Reykjavik, die isländische Hauptstadt. Und jetzt geht's zu einem Gebäude, das fast so futuristisch wirkt wie eine Kulisse aus einem Science-Fiction-Film. Die Harpa-Konzerthalle. Direkt am Hafen gelegen, fällt sie sofort durch ihre gläserne Fassade auf, die das Licht je nach Wetter und Tageszeit unterschiedlich reflektiert. Das Gebäude wurde von den Formen der isländischen Basaltfelsen inspiriert und gilt als eines der modernsten Konzerthäuser Europas. Das Tolle ist, die lichtdurchfluteten Innenräume sind frei zugänglich und bieten tolle Ausblicke auf den Hafen und aufs Meer. Also die Harpa Konzerthalle, die müsst ihr unbedingt gesehen haben, hier in Reykjavik, diese zauberhafte Hauptstadt von Island. Gleich geht's weiter. Hier im AIDA Radio Abenteuer Landgang.

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2: 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Ja, ruckzuck geht unsere kühlende Reise durch Reykjavik in Island auch schon wieder zu Ende. Was haben wir alles in den letzten 4 Stunden hier so erlebt? Verrate ich euch gleich nochmal zusammenfassend nach der besten Musik für mehr Gefühl. Das ist Purple Disco Machine, Wonderful Life. Ja, das passt. 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

Und da geht unser AIDA Radio Abenteuerlandgang in Reykjavik auch schon wieder langsam zu Ende. Heute haben wir die isländische Hauptstadt von vielen Seiten kennengelernt. In der beeindruckenden Hallgrimskirka, über den idyllischen Stadtsee Tjörnum bis hin zum berühmten Sun Voyager und der modernen Harpa Konzerthalle. Ich habe euch auch ganz viele spannende Einblicke in die Geschichte Islands und in die faszinierende Elfenwelt hier in Island gezeigt. Also, Reykjavik hat auf jeden Fall für jeden was und ist immer eine Reise wert. Viel Spaß in der isländischen Hauptstadt und wir reisen morgen auch schon wieder weiter hier im AIDA Radio Abenteuerlandgang und dann geht's nach Nizza, die französische Stadt der Reichen und Schönen. Morgen ab 10 Uhr hole ich euch hier wieder ab. Tschüss und Ahoi, sagt Arne Waag.

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1: 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Es ist 14 Uhr. 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
2: Na, schönen guten Morgen an alle, die beim Southside und beim Hurricane Festival mit dabei waren. Na, so langsam seid ihr aus dem Rausch vom Festival auch wieder zurück, ne? Das war aber auch ein Wochenende. Leonie war auch mit dabei, groß

Ja, hier scheint die Sonne aus dem Radio. Katrina and the Waves hier bei AIDA Radio, euer Urlaubsradio. Kommt schön entspannt durch diesen heißen Sommerdienstag. Hier und da heute auch nochmal über 35 Grad im Schatten. Schön easy bleiben. Jetzt zusammen mit Oliver Dean. So easy. AIDA Radio ist hier, euer Urlaubsradio. 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
7: Na, hat euch heute schon mal jemand in den Arm genommen? Viel zu heiß, ne? Aber ich meine das anders, ihr wisst schon. Also, dass mal jemand zu euch sagt, Mensch, ihr seid aber coole Typen. Also, wenn das noch nicht passiert ist, dann jetzt bitte Arme selber weit ausbreiten und nehmt euch doch mal selber in den Arm. Hug yourself. Unser Freund Kamrat macht's vor. Schönen entspannten sonnigen Dienstagnachmittag mit Kamrat und mit AIDA Radio, euer Urlaubsradio.

Mit dem Kultsong der 80er von den Fine Young Cannibals geht schön lässig durch den Dienstagnachmittag. Lasst euch nicht stressen, AIDA Radio ist hier, euer Urlaubsradio. Und jetzt fühlen wir uns alle nochmal zusammen wie im besten Club auf der Urlaubsinsel Ibiza. An den Turntables, you not us. What it feels like. Läuft doch, AIDA Radio ist hier, euer Urlaubsradio.

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6: 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Es ist 15 Uhr.
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9: Oha, die ganze Woche fühlen wir uns zu Hause wie in der Karibik. Was für eine wunderbar heiße Sommerwoche in Deutschland. Hier und da diese Woche sogar nochmal um die 37 Grad. Da fühlen wir uns alle kollektiv wie in einem echten Fever Dream. Jetzt auch hier im Hit von Alex Warren. Schönen sonnigen Nachmittag mit AIDA Radio, euer Urlaubsradio

echter kultiger 80er-Hit von Journey. Kommt gut durch diesen heißen Dienstagnachmittag mit AIDA Radio, euer Urlaubsradio. Und jetzt tanzen wir nochmal auf Höchsttemperaturen zusammen mit Purple Disco Machine und aus dies. Best of your heart. Schwitzt gut in Richtung Feierabend mit AIDA Radio, euer Urlaubsradio.

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3: Wir feiern zusammen dem Feierabend entgegen. Heute wären eigentlich die besten Bedingungen für einen guten Grillabend, oder? Na, wir begleiten euch, wo immer es auch hingeht, jetzt mit Niall Horan und Miles Smith. Drive safe. Schönen Dienstag mit AIDA Radio, euer Urlaubsradio.

Mit Lola Young reisen wir zusammen dem heißen Dienstagfeierabend entgegen. AIDA Radio ist hier, euer Urlaubsradio. Und wie immer zum Feierabend gibt's jetzt gleich wieder die AIDA Radio Primetime Show. Und da haben wir einen brandheißen Buchtipp für euch. Und da geht's in die zauberhafte Provence. Ein tipptoppes Buch. Und dann reisen wir auch noch zusammen nach Kiel zur Kieler Woche. Und im Primetime Show Talk mit Thorsten geht's rund ums AIDA Haus, was ihr euch jetzt bauen lassen könnt. Also, viel Spaß gleich ab 4 und wir feiern weiter wie am Strand von Ibiza zusammen mit David Guetta. Schönen, entspannten und sonnigen Dienstag wünscht Arne Waag.

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6: 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Es ist 16 Uhr. 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
8: Und hier bei mir werden sich unter anderem alle Pink-Fans sehr freuen. Wir hören die Sängerin nämlich gleich. Und es gibt jetzt auch wieder ein schönes Foto zu sehen auf ihrem Instagram-Kanal. Da zeigt sie sich mit ihren beiden Kindern. Und ich muss sagen, als ich das gesehen habe, es ist schon unglaublich, wie sehr die Kids ihrer Mama ähneln. Vor allem ihre Tochter Willow Sage Hart. In jeder Beziehung, muss man sagen, denn sie singt ja auch gerne. Hat ja mit ihrer Mama die gemeinsame Single Cover Me in Sunshine aufgenommen. Gleich hören wir die berühmte Mama Pink, aber alleine hier auf AIDA Radio mit Runaway. Vorher gibt's Tom Walker und hier ist der Sound von Alle Farben für euren Dienstagnachmittag.
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1: Und heute reisen wir an einen Ort, der die Heimat ist von AIDA Cruises. Und da haben wir zur Stunde strahlend blauen Himmel bei angenehmen 23 Grad in Rostock, der traditionsreichen Hansestadt an der Ostsee. Macht unbedingt einen entspannten Spaziergang durch das historische Stadtzentrum mit seinen prächtigen Backsteingebäuden und der imposanten Marienkirche. Diese Kirche ist bekannt für ihre astronomische Uhr aus dem Mittelalter. Und nur wenige Kilometer entfernt, direkt an der Ostsee, lockt der berühmte Stadtteil Warnemünde mit seinem breiten Sandstrand, dem markanten Leuchtturm und einer wunderschönen Strandpromenade. Am alten Strom könnt ihr zwischen Fischerbooten, Cafés und kleinen Geschäften direkt am Wasser rumschlendern und euch ein frisches Fischbrötchen gönnen. Ja, die werden da direkt vom Kutter aus verkauft. Und alle AIDA-Fans kommen in Warnemünde voll auf ihre Kosten, denn Warnemünde ist der Ausgangspunkt für viele AIDA-Kreuzfahrten Richtung Ostsee und Skandinavien. Mein Tipp: Genießt ein paar Tage Warnemünde und dann direkt ab auf eine unserer Kussmundschönheiten. Habe ich auch nicht nur einmal gemacht und ich komme jederzeit gerne wieder zurück nach Warnemünde. Und nachdem wir da auch gerade so schön am Strand unterwegs waren, gibt es jetzt die passende Musik für mehr Gefühl hier auf AIDA Radio von unvergessenen Chris Rea. Hier ist On The Beach.

Das war Holly Humberstone bei uns in der Primetime-Show auf AIDA Radio. Von ihr kommen wir gleich zur nächsten Künstlerin, die allerdings schon deutlich länger im Musikgeschäft zu Hause ist, Nelly Furtado. Sie ist wirklich eine sehr sympathische und natürliche Musikerin und sie ist keine Frau, die sich dem angeblichen Schönheitsideal möglichst skinny zu sein unterwirft. Im Gegenteil, obwohl sie schon oft von irgendwelchen Influencern kritisiert worden ist, steht sie drüber und sagt, lasst euch nicht verbiegen. Sie hat auch eine Single rausgebracht vor ein paar Wochen, No Place Like Home. Und diese Single liefert den weiteren Beweis dafür, dass Talent, Ausstrahlung und künstlerische Relevanz in keiner Kleidergröße messbar ist. Daumen hoch für Nelly Furtado. Wir hören sie jetzt hier in der Primetime Show mit Man Eater.

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10: AIDA Radio ist euer Urlaubsradio und so klingt es auch. Gleich hören wir Musik für mehr Gefühl von der Queen of Pop. Madonna macht mit uns Holiday, aber auch vorher. Tolle Künstlerinnen und Künstler am Start für euch. Alex Warren, die großartige Adele gleich. Und hier sind gleich drei auf einmal. Kygo, Khalid und Griffin mit Save My Love. Und ich bin Steffi Enders. Habt einen tollen Nachmittag.

0: wieder ein bisschen Urlaubsgefühl für zu Hause für euch für Madonna Holiday in der Primetime Show. Hier hört AIDA Radio am Dienstagnachmittag. Das ist Tag 2 mit dem neuen Gast der Woche bei Thorsten im Primetime Show Talk. Beziehungsweise ist dieser Gast der Woche wieder mal zu uns zurückgekehrt.
1: In dieser Woche ist Peter Hofmann bei mir zu Gast. Wir sprechen über das Thema eigene vier Wände, eigenes Haus bauen bzw. Haus bauen lassen. Denn das Unternehmen, für das Peter arbeitet, baut Häuser und hat auch eine spannende Kooperation mit AIDA. Und worum es dabei geht, das erfahrt ihr heute ab 18 Uhr.

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2: 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Es ist 17 Uhr. 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
6: Bei mir hört ihr jetzt am Dienstagnachmittag nicht nur Musik für mehr Gefühl, Urlaubsfeeling verspricht auch unser Buchtipp, den ihr in der nächsten halben Stunde hört. Er entführt euch auf einen kleinen Weinberg in der Provence. Und in genau 9 Minuten machen wir gemeinsam Station auf der Kieler Woche, die ja gerade läuft. Und dort findet sich auch wieder die AIDA Urlaubswelt. Ja, dazu in 9 Minuten mehr.

0: vorletzte Woche waren diese drei Jungs erst on stage auf der AIDA Festival Cruise und das zum zweiten Mal hintereinander. Clock Clock mit Sorry bei uns in der Primetime Show auf AIDA Radio. Ja, und AIDA könnt ihr jetzt auch wieder an Land finden und zwar in Kiel. Bei der Kieler Woche hat sich die AIDA Urlaubswelt wieder ein besonders schönes Plätzchen rausgesucht und über das freut sich Franzi Zander aus dem AIDA Veranstaltungsbereich sehr.
1: So nah am Wasser sind wir selten. Also wir sind auch auf den Cruise Days Hafengeburtstag. Ne, hat der eine oder andere vielleicht auch unseren schönen Stand auf der Kavida-Spitze oder vor der Elbphilharmonie schon mal gesehen. Aber hier in Kiel ist doch sehr viel Wasser. Und ich meine, wir brauchen nur kurz nach rechts schauen. Da haben wir gleich das Cruise-Terminal. Das heißt, auch unsere Kussmundschiffe sind so nah dran an unserer Urlaubswelt wie eigentlich nirgendwo sonst auf den Events.
0: Also da kommen alle AIDA-Fans definitiv für ihre Kosten in der AIDA-Urlaubswelt. Auf der Kieler Woche, ja, bis Sonntag könnt ihr uns von AIDA mittendrin finden. Und wir sind natürlich auch für euch dabei. Mein Kollege Dominik Schwanengel meldet sich am Wochenende wieder live von dort, am Samstag von 14 bis 18 Uhr. Und Sonntag geht sogar schon um 12 Uhr los mit unserem großen Special von der Kieler Woche. Jetzt freue ich mich aber erstmal, dass ihr hier bei mir seid in der Primetime Show. Und da gibt's jetzt kultige Musik für mehr Gefühl von Kool & The Gang. Get Down On It.

0: Da hat uns Graf Dracula kurz besucht in der Primetime-Show. Aber wenn das auf diese musikalische Art und Weise passiert, ist das vollkommen okay. Tame Impala auf AIDA Radio, eurem Urlaubsradio. Und da wollen wir euch jetzt, weil Dienstagnachmittag ist, wieder ein Buch vorstellen, das ihr schön im Urlaub lesen könnt oder eben zu Hause und euch wie im Urlaub fühlen. Jetzt geht's in die Provence.
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2: Zum Wegträumen habe ich diese Woche einen Roman mit ganz viel französischem Lebensgefühl für euch. Der kleine Weinberg in der Provence von Julie Kaplan. Hier geht es um die Eventmanagerin Hattie. Sie hat Liebeskummer und flieht deshalb für einen Job auf ein wunderschönes Weingut nach Frankreich. Dort soll sie eine große Hochzeitsfeier planen. Klingt nach einem Traumjob, wäre da nicht Luc? Denn der charmante Sohn der Winzerfamilie hat überhaupt keine Lust auf Fremde auf seinem Hof. Deshalb muss Hattie ihn jetzt überzeugen. Von ihren Plänen und vielleicht auch von sich selbst. Im Buch Der kleine Weinberg in der Provence taucht ihr in eine herrliche Geschichte ein, die wirklich alle Sinne anspricht. Ihr könnt die Lavendelfelder beinahe riechen. Und beim Lesen bekommt ihr bestimmt sofort Urlaubsfeeling.
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4: Ich darf euch jetzt Richtung Dienstagabend begleiten. Steffi Enders, mein Name. Und hier kommt jetzt Michael Schulte. Der hat ja eine ganz besondere Tour erst hinter sich. Sanfte Töne, besondere Orte. Hat dabei unter anderem ein ganz besonderes Konzert in der Elbphilharmonie in Hamburg gespielt. Und er wird nächstes Jahr wiederkommen. Er wird den Abschluss seiner Beautiful Reasons Tour feiern. In der großen Freiheit 36. Und hier ist er auf AIDA Radio mit 5 AM. 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

Diese karibischen Klänge von Billy Ocean passen natürlich auch perfekt zu dem Wetter, das wir aktuell in Deutschland haben. Caribbean Queen haben wir gehört. Und ihr hört die Primetime-Show auf AIDA Radio. Und da möchte ich jetzt mal wieder an Bord schalten von AIDA Perla, denn dort läuft eine ganz besondere Reise. Die wunderschönen Midsommernächte werden gefeiert auf der Special Cruise mit Summer at Sea. Und AIDA Radio ist mit den lieben Kolleginnen Finja und Sandra vor Ort. Ja, und zu Sandra möchte ich mal schalten. Was ist

0: heute los bei euch? Hi.
1: Ein sommerliches Hallo von der Midsummer at Sea-Reise auf Aida Perla. Ja, wir genießen die Reise und mit an Bord ist ja auch Samu Haber. Für ihn als Finne ist natürlich Midsummer nochmal etwas ganz Besonderes. Wir haben mit ihm darüber gesprochen, das Interview. Das hört ihr morgen früh in Leinen los, also unbedingt einschalten.
2: Also morgen früh zwischen 6 und 10 senden die lieben Kolleginnen Sandra und Finja wieder von Bord von Aida Perla. Eine wunderschöne Reise machen sie mit die Midsummer at Sea mit einem Sensor Stargast Samu Haber. Bin ich schon ziemlich neidisch. Also ich wünsche euch viel Spaß beim Zuhören morgen früh und auch jetzt gleich ab 18 Uhr im Primetime Show Talk mit Thorsten. Da geht es heute um das AIDA-Haus. Wie ihr euch das bauen lassen könnt, dazu mehr zwischen 18 und 19 Uhr.

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5: 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Es ist 18 Uhr.
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7: Ich bin Thorsten Joost und wir von AIDA Radio sorgen für den perfekten Start rein in euren wohlverdienten Feierabend. Dazu haben wir Musik für mehr Gefühl, wie beispielsweise Dua Lipa, Physical gleich und vorher Ed Sheeran und Sapphire.
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1: Primetime Show, der Talk heute am Dienstag mit Peter Hofmann, Geschäftsführer bei Living House. Und wir sprechen in dieser Woche über das Unternehmen und über eine ganz besondere Kooperation, nämlich die mit AIDA Cruises. Es geht um das AIDA Haus. Dazu kommen wir noch. Peter, jetzt erstmal so grundsätzlich nochmal zu Living House und zu euch. Ihr übergibt ja im Jahr mehrere hundert Häuser an eure Kunden und diese Übergabe jedes Mal, also Schlüssel zu Neukunde bzw. Neuhaus Besitzer, das ist sicherlich jedes Mal ein ganz besonderer, emotionaler Moment, oder?
2: Immer ein Highlight und auch ein Highlight ist das Richtfest, wenn das Haus aufgebaut wird und dann Freunde und Familie kommen und können das, was man gebaut hat, das erste Mal sehen. Ja. Und tatsächlich werde ich da auch regelmäßig zu eingeladen.
1: Schön.
2: Und wenn ich es irgendwie einrichten kann, und es auf der Fahrtstrecke liegt oder in der Nähe ist, dann schaue ich da auch gerne immer vorbei. Ja.
1: Aber letztlich ist es so, ihr baut deutschlandweit oder im Dachraum oder weltweit?
2: Deutschlandweit. Ja, das ist unser Markt und da haben wir genügend zu tun, Gott sei Dank.
1: Über die AIDA-Kooperation sprechen wir dann noch in der nächsten halben Stunde hier auf AIDA Radio. Das ist Primetime Show, der Talk.

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1: AIDA Radio hier, schönen Feierabend. Der Geschäftsführer von Living House ist diese Woche zu Gast, das ist Peter Hofmann. Urlaub ist ja ein sehr wichtiges Thema hier bei uns bei AIDA Radio und deswegen spreche ich auch mit ihm darüber. Peter, wie macht ihr das bei euch? Eine große Reise im Jahr oder eher mehrere Kurztrips so übers Jahr verteilt?
2: Also unser Haupturlaub ist immer so knapp 2 Wochen, also meistens so zwischen 10 und 12 Tagen, dann kommen wir gut erholt zurück, weil wir dann gerne schon nochmal mit 1 oder 2 Mal im Jahr auch gerne nochmal 3, 4 Tage kurz verreisen. Ja. Wir haben eine ganz interessante Sache, wir nehmen uns jedes Jahr eine europäische Hauptstadt vor, wo wir noch nicht waren.
1: Aha.
2: So sind wir in diesem Jahr in Bukarest gewesen, weil da waren wir noch nicht und dann steht das auf der Bucketliste und dann werden die nach und nach abgehakt.
1: Super. Und wie war es in Bukarest?
2: Super spannend. Total nette Leute, total tolle Menschen. Wir waren dann auch in Siebenbürgen bei Dracula. Also kann man durchaus auf seine Reiseliste aufnehmen.
1: Ja, finde ich eine gute Mischung. Ein großer Urlaub, um immer so richtig schön abschalten zu können und dann für die kurze Auszeit immer wieder mal raus, ein paar Tage und Neues entdecken. Wunderbar.

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2: Ich bin Thorsten Joost, hallo. Schönen Start in den Feierabend heute am Dienstag. Freue mich sehr auf meinen Gast der Woche. Das ist Peter Hofmann. Er ist der Geschäftsführer von Living House, ein Unternehmen, das Fertighäuser baut und ja, die seit Anfang des Jahres eine Kooperation mit AIDA Cruises haben. Was dahinter steckt und welche Synergieeffekte sich Peter und auch AIDA Cruises davon erhofft, das hört ihr in ein paar Minuten hier auf AIDA Radio.

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1: AIDA Radio, das ist Primetime Show, der Talk. Diese Woche ist Peter Hofmann zu Gast. Er ist der Geschäftsführer von Living House. Das ist ein Unternehmen, das Fertighäuser baut. Dazu haben wir auch eine Podcast-Folge aufgezeichnet. Hört ihr auf allen gängigen Podcast-Kanälen. Und Peter, bei euch gibt es ja das AIDA Haus dank der Kooperation mit AIDA Cruise.

0: Wie ging das Ganze denn los, diese Kooperation?
1: Ja, die ersten Gespräche fanden tatsächlich mit dem Alexander Ewig vor knapp 2 Jahren statt. Wir haben uns bei einem gemeinsamen Event kennengelernt und sind ins Erzählen gekommen, klassisch mit einem Glas Bier in der Hand. Was machst du denn so und was mache ich denn so? Und aus dem Gespräch ist ein Folgetermin in Rostock entstanden und wir haben die Köpfe zusammengesteckt und es hat etwas länger gedauert und offiziell konnten wir starten dann im Januar diesen Jahres mit unserer Kooperation und ja, sowohl auf AIDA-Seiten wie auch auf unserer Seite ist das so ein Herzensprojekt geworden. Mhm. Und macht total viel Spaß.
0: Ja. Das heißt, ich kann jetzt zu euch kommen, fülle meinen Bestellzettel aus und da steht drauf, bitte einmal AIDA-Haus.
1: So ungefähr, wenn du möchtest. Also du musst nicht zwingend ein AIDA-Haus bauen, aber wir glauben einfach, dass jemand, der heute auf Kreuzfahrt geht, das richtige Alter hat, die richtige Zielgruppe für uns ist, von Living House. Und das ist die Interesse, die wir verfolgen. Und AIDA kann den Urlaub den Menschen 365 Jahre im Jahr anbieten, wenn sie sich ein bisschen AIDA-Flair eben nach Hause holen. Ja. Das ist so die Idee der Kooperation.
0: Ja. Wenn ihr das Gespräch mit Peter ausführlich hören wollt, dann empfehle ich euch den Podcast AIDA Radio Primetime Show auf allen gängigen Kanälen. Und morgen ab 18 Uhr gibt es dann wieder Ausschnitte hier bei uns im Programm. Bis dahin, Servus, schönen Abend.

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8: 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Es ist 19 Uhr.

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3: 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Es ist 20 Uhr.

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3: AIDA Time. Es ist 21 Uhr. 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
2: AIDA Time. Es ist 22 Uhr.

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2: AIDA Time. Es ist 23 Uhr.

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1: AIDA Time. Es ist 0 Uhr.